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0: Aber alle fahren ja alle Autos bei Rot durch. Das ist Neues. Hast du das auch gemerkt?
1: Nein. Sie kann.